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So, einen wunderschönen guten Morgen, Haustime.fm. Jawohl, da ist er wieder, der TJ. Willkommen bei meiner Frühschicht. Große Wunschbox, alles geöffnet. Viel Spaß.

So, Haustime FM. Wird mal Zeit für Grüße. Der liebe Ronny aus Geldern ist auch wieder mit am Start. Moin, moin, mein Bester. Und auf ein mega geiles Wochenende. Ja, wünsche ich euch einen auch, ne? Freut mich, dass du wieder mit am Start bist jetzt. Sven aus Ederheim ist auch mit am Start. Servus, TJ. Seit deiner Show letzten Samstag bin ich auf den Geschmack gekommen und meine Hausarbeit wird künftig auf Samstagvormittag 10 Uhr gelegt. Vielleicht passt ja wieder was aus den 2000er rein. Alternativ Nellix, ich freue mich auf die nächsten 2 Stunden und lass den Putzlappen schwingen. Jawohl. Kannst bei mir gleich weitermachen, ne?

ja, aus den 2000er muss ich mal gucken, da habe ich bestimmt so ein paar Banger am Start. So, die Bit Pitchy aus Stuttgart, Akaluna ist auch mit am Start, heute mal, ausnahmsweise. Guten Morgen, mein regenbogenkotzendes Einhorn, heute habe ich mal eingeschaltet, während meine Freundin und ich uns für den CSD fertig machen. Dir bunte Grüße in die Box, we are one, ja, ganz bunte Grüße zurück, ihr Lieben. Freut mich, dass ihr heute mit am Start seid.

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0: So, Hausheim, jetzt kurz Werbung. Bis gleich.
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So, der liebe Martin aus der Bookbeerenheim ist auch wieder mit am Start. Morgen, der TJ. Vielen lieben Dank für deine Frühschicht. Es war wie immer eine Freude, dir zuzuhören. Fehlt nur noch etwas von Lady Gaga. Liebe Grüße an dich und die beste Community der Welt. We are one. Ja, Lady Gaga habe ich was rausgesucht, was Schönes zum Abschluss der wunderschönen Show. Freut mich, dass ihr alle wieder mit am Start seid. Und ich hoffe, lieber Sven, du bist fertig mit dem Putzen. Weil bei mir hat es noch nicht geklingelt, ne?

ich sage schon mal Dankeschön, Hausheim.fm. War eine wunderschöne zwei Stunden mal wieder und die gehen auch wieder ganz schnell vorbei. Hab gerade selber, ja, war gerade ein bisschen geschockt, ne? Zwei Stunden schon wieder rum. Ja, ich sage schon mal Dankeschön fürs Einschalten. Hat mir sehr viel Spaß gemacht, ne? Wir hören uns dann wieder nächste Woche Samstag hier von 10 bis 12 Uhr. Und ich denke mal, den ein oder anderen Lady Gaga Track habe ich jetzt noch am Start.

was wäre eine TJ-Show ohne Lady Gaga, ne? Nichts. In diesem Sinne, Dankeschön. Ich wünsche euch noch ein schönes Wochenende. Bis zum nächsten Mal.

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So Leute, hallo, hallo, willkommen, willkommen. Es ist wieder soweit, Samstagabend, The Second Floor mit mir, Xili Brutameo, für euch eine Stunde lang in the Mix. Und wir fangen an mit Lady B in Richie Loop mit Boom Boom. Here we go.

mit The Funkatron. Ein schöner Klassiker zum Samstagabend. Und ich habe noch einen Gruß drinne von 14.13 Uhr. Das ist Jana, 34 aus Bayern. Sie schreibt mit. Jo, dankeschön. Ich wollte es mal erwähnen. Kein Gruß, bleibt hier vergessen. Und das ist Jonathan S. Stephen Day,

Ja, ein schöner Track zum Mitsingen, Valerie. Es ist schon wieder eine halbe Stunde, oder wir sind schon eine halbe Stunde lang on air. The Second Floor mit mir, Philippe Routameo.

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So, in gut 10 Minuten kommt das Simtex mit Release Radar. Ich habe hier leider technische Probleme. Deshalb bin ich gleich raus. Ich wünsche euch ein schönes Wochenende und gleich viel Spaß mit Simtex. Wir hören uns in 2 Wochen wieder mit dem Second Floor. 1 Stunde lang mit mir, Xenibro Tamayo in the Mix.

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Einen wunderschönen guten Abend, Hausheim FM. 20 bis 22 Uhr Release Radar Action. Wir starten rein mit Holding On To You. Ein bisschen House, ein bisschen Tech House, ein bisschen Future House, ein bisschen Dance Rotzi. Ihr kennt das Ganze, ja? Erstmal geht noch ein großes Dankeschön natürlich an den Xelly Pro raus, auch wenn er ein paar Probleme hatte, aber trotzdem schön, dass du hier die Stunde zu 45%, zu 75% gefüllt hast. Heute gibt's Kalenderwoche 30, die besten und die neuesten Beats aus der House- und EDM-Szene, das Ganze hier auf Housetime FM. Das Ganze natürlich auch live auf twitch.tv/housetimefm. Kommt auch gerne ran, kommt da rein. Die Wunsch- und Grußbox ist offen für eure Nachrichten, für eure Grüße, was auch immer ihr loswerden wollt. Gestaltet das Ganze gerne mit.

So, ich lese mal den ersten Gruß vor. So, nach den ersten 25 Minuten hat der Martin 41 aus Burgbernheim nämlich schon geschrieben. Und zwar Abend Simtex. Es ist Samstag und der Simtex ist am Start. Da kann der Tag mal schön ausklingen. Grüße gehen an meinen Kumpel Alex, der zum ersten Mal deine Show verfolgt. Natürlich auch noch liebe Grüße an dich und die beste Community. We are one. Lieber Martin, lieber Alex, ganz, ganz, ganz liebe Grüße wünsche ich euch zurück oder grüße ich euch zurück, gebe ich euch zurück, ach wie auch immer. Lieber Alex, ganz, ganz viel Spaß hier bei meiner ersten oder bei der ersten Show von mir, die du hörst. Release Radar ist immer ein guter Start, um hier in das Simtex-Universum einzusteigen. Vor allem, wenn du bis zum Ende dran bleibst. Also solltest du definitiv, ich weiß nicht, ob der Martin dich schon vorgewarnt hat. Aber es wird hart. Und wenn du hart magst, dann bist du hier genau richtig. Ansonsten weiterhin ganz, ganz viel Spaß mit ein bisschen Bass und Tech House hier zur ersten Stunde. Und ihr wisst ja, wie das dann in der zweiten Stunde abläuft, ne? Dazu brauche ich gar nichts mehr sagen. Und an die, die das Konzept nicht kennen, einfach überraschen lassen.

So, bevor der nächste Drop hier durchballert, will ich noch die nächsten zwei Grüßen vorlesen. Einmal vom Marcel, 49 Jahre jung aus Berlin, er schreibt, hallo Simdex. Deine Release-Radar-Sendung ist heute wieder super. Ich hätte einen Musikwunsch, kannst du vielleicht spielen von Just Jack Changing. Ich wünsche euch allen einen schönen Abend und auch dir. Changing von Just Jack, keine Ahnung, kenne ich nicht. Ich weiß auch nicht, ob der jetzt diese Woche erst rausgekommen ist. Deswegen kann ich den leider nicht spielen, habe ich leider nicht da. Tut mir leid. Trotzdem weiterhin gerne ganz viel Spaß. Und dann ist der Xelibro auch nochmal hier in die Wunsch- und Grußbox gerutscht und schreibt, hallo Simtex. Wie immer, großartige Sendung, kann leider nicht bis zum Schluss zuhören. Ja, shame on you. Trauriger Smiley, ich hoffe auch für dich, weil am Ende, ne, letzte halbe Stunde, weiß ja Bescheid. Daher gehen Grüße an alle Zuhörer raus, sowie an Mori, Luna für den Support und natürlich an dich, Simtex. Allen ein schönes Wochenende. We are one mit dem Zwinker-Smiley dahinter. Ja, mein Lieber, ganz, ganz liebe Grüße in oder nach NRW. Ich hoffe, du hast noch einen schönen Abend und kannst das restliche Wochenende noch gut genießen. Danke auch nochmals für deine Show.

So, das ist der letzte Track für diese Stunde. Danach eine ganz kurze Werbepause, 3 Minuten. Und dann starten wir mit einem neuen Remix. Mit einem coolen Upper-Remix, der euch dann so ein bisschen drauf einstimmt, was diese zweite Stunde alles noch mit sich bringt. Das wird auf jeden Fall heavy. Ich freue mich sehr drauf.

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auf die ganze nächste Nummer, auf die nächste Nummer freue ich mich ganz besonders. So sollte eigentlich der Satz heißen. Denn als ich diese beiden Namen gelesen habe, wurde mir wieder ein bisschen warm ums Herz. Quintino zusammen mit Dioro. Da kann das doch nur gut werden. Hört aber selbst mal rein.

Na, habe ich euch dazu viel versprochen. Phoenix, das neue Ding von Quintino und Deoro. So ein bisschen bouncy, ne? Schaut mal auf die Uhr, 21.26 Uhr. Das bedeutet, wir gehen Richtung letzte halbe Stunde. Aber vorher möchte ich noch einen neuen Kollegen hier begrüßen bzw. vorlesen. Der hat mir nämlich einen lieben Gruß reingeschrieben. Und zwar der DJ Mpex, aka Dennis, 42 Jahre jung aus Werdohl. Den kennt der eine oder andere vielleicht schon von den Menius-Shows, von dem lieben, der, ich glaube, immer donnerstags am Start ist. Ich glaube, die beiden haben ab und zu immer mal wieder gestreamt. Jetzt ist der liebe DJ Mpex auch, ja, eigenständig hier bei Housetime FM und wird hoffentlich in nächster Zeit, in naher Zukunft, seine erste Show hier durchziehen. Da freue ich mich sehr drauf. Aber er hat geschrieben: Hey Simtex, schöne Grüße aus dem sonnigen Werdohl. Ich lasse einfach mal ein bisschen Liebe für die ganze Housetime FM Community da. We are one. Samstagabend die Anlage auf Anschlag, hat das Getränk in der Hand und einfach gute Musik genießen. Genauso muss das sein. Genauso und nicht anders. Ich habe auch extra für heute mein allerletztes Spezi rausgesucht und gekühlt. Besser geht's gar nicht. Danach habe ich keine Spezi mehr. Also wer mir Spezi schicken will, ne, meine Adresse findet ihr irgendwo. Einfach auf Telegram anschreiben oder Instagram. Ich nehme gerne entgegen. Ne? Wisst ihr Bescheid. Er schreibt noch: Ich wünsche euch allen einen richtig geilen Abend. Feiert schön zusammen und lasst den Bass ordentlich arbeiten. Und dazu brauche ich gar nicht mehr sagen. Vielen, vielen lieben Dank, mein Lieber. Schön, dich hier an Bord zu haben. Ich freue mich auf deine erste Show. Letzte halbe Stunde, seid ihr bereit? Wir starten rein mit Phoenix von Quintino und Deoro. Machen gleich weiter mit Global Charming. Und dann geht's Richtung Bam Bam Bam auf die Nase, ne?

Hausdamm, seid ihr bereit für die letzten 10 Minuten? Seid ihr bereit für Endspurt? Seid ihr bereit für Auf die Nase? Anschnallen, weil die nächsten werden heavy. Drei Tracks habe ich noch für euch, ihr Lieben. Dann ist der liebe Theratics für euch am Start mit seiner Bass-Session. Dranbleiben lohnt sich auf jeden Fall und für die nächsten 10 Minuten sowieso. Schon mal an dieser Stelle ein fettes Dankeschön. Danke, dass ihr dabei wart. Es war mir wie immer ein Fest. Rein da, Haustime!

So, das war's von meiner Seite. Einen habe ich noch für euch. Ganz, ganz, ganz viel Spaß mit dem Theoretics. Euch einen schönen restlichen Samstag. Genießt das restliche Wochenende. Wir hören uns am Dienstag, glaube ich. Ja, Dienstag, so, ja, so Gott will, ne? Wir hauen aber gleich nochmal einen voll rein. Das Ding nämlich als nächstes heißt Dream Bigger von Mandy. Damit der liebe Theoretics ja auch was zum Anschließen hat, ne?

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1: Yes, yes, yes. Haustime FM, einen wunderschönen guten Abend wünsche ich euch und auch alle, die bei Twitch dazugeschaltet haben, inklusive aller Hardbassler, herzlich willkommen. Gut, dass ihr da seid bei der härtesten Show auf Haustime FM. Zumindest das, was in Stunde 2 dann kommt. Wir müssen uns natürlich erstmal eingrooven, nachdem Simtex hier ordentlich abgerissen hat in den 2 Stunden vor mir. Oder zumindest dem Ende, dem ich noch ein wenig lauschen konnte. Vielen Dank fürs Vorrocken. Wir versuchen mal ein bisschen mit dem Flow weiterzugehen. Von Techno gehen wir zuerst mal zu Tech House und dann gucken wir, was der Rest noch bringt. Mit Future House, Bass House und alle wunderbaren anderen Genres, die wir in dieser Show noch so bedienen. Jetzt halte ich erstmal die Klappe, lass die Vocals mal Vocals sein und wünsche euch erstmal viel Spaß mit den nächsten 2 Stunden mit der Bass Session mit mir, eurem Theretics. Auf geht's, meine Lieben. Schön, dass ihr da seid.

Ansonsten nutze ich den kurzen Break hier, um nochmal ganz klar die Formalitäten abzuhaken. Oben links auf der Homepage der Play-Button, euer Weg zum Glück in die große Wunschbox. Mit allem, was ihr loswerden wollt. Die Wunschbox ist auf jeden Fall offen ab jetzt. Alles, was zur Show passt und was schön hart vor allen Dingen ist, gerne gesehen, immer rein damit. Und ja, Twitch habe ich auch schon erwähnt. Gerne vorbeischauen.

Da aber natürlich der Vollständigkeit halber auch noch der Hinweis, Twitch natürlich besuchen bei Haustime FM, da einfach mal nachsuchen oder alternativ den direkten Link ergeben, video.haustime.fm. Da seid ihr direkt hier am Start bei mir im So-Called Studio mit ein paar bunten Blinklichtern und so weiter und so fort. Ja, schauen wir mal, was das heute Abend so gibt, die nächsten 2 Stunden. Ne? Ich habe auf jeden Fall Bock.

Außer mir fällt gerade mal auf, dass irgendwie wie heute ganz viel bei mir thematisch mit Licht an, Licht aus, Licht an, Licht aus ist. Turn on the Lights von der Swedish House Mafia, Lights von John Summit und jetzt Lights on von Reva. Also an, aus ist hier irgendwie Thema heute.

0: So, hier mal kurz einen Loop reingesetzt, denn ich glaube, da können wir gerade mal Kathi und Simon, 25 Jahre aus Neuss,
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0: reinschieben, denn sie schreiben ein letztes Mal anständige Musik, bevor es nach Wacken geht. Ganz liebe Grüße und ich glaube, die senden wir mal zurück. Ne? Ganz liebe Grüße an euch zwei Süßen mit eurer Real Love.

Sebastian 32 aus Meißenberg und er schreibt: Hey ho, schöne Grüße an alle aus Florida. Ich bin noch am Arbeiten hier und ich grüße meinen Kollegen, der leider krank im Hotel liegt und mich hier alleine lässt. Eieiei. Die erste halbe Stunde haut schon rein. Ich freue mich auf den Rest. Ja, Sebastian, I need you to stay here, weil die Show wird nur besser, nicht schlechter. So viel sicher. Schön, dass du am Start bist, auch aus Florida. Grüße in die Staaten. Cool, dass du am Start bist und gleich schönen Feierabend dann bei dir.

Wir machen weiter mit dem LT-Jos 79, Martin aus Oberbayern. Und er schreibt: Servus, Baster Theretics. Wie geil, zwei Wochenenden hintereinander. Ich erkenne ein Muster. Wahnsinn. Wäre fast so, als hätte ich eine wöchentliche Show eingetragen, der ich manchmal sogar nachkomme. Man glaubt es nicht. Ich grüße den Anton, den Domme Pomme und selbstverständlich den, jetzt muss ich mir wieder ein paar Bindestrich-Robins überlegen, wenn wir hier so oft zusammenkommen, Robin. Alter. Der Bindestrich-Robin des Todes. We are Theretics, schreibt er noch. Und ich kann mich deinen Grüßen nur anschließen. Schön, dass du da bist. Lieber Anton, schön, dass du mit dabei bist. Freut mich. Und natürlich alle üblichen Verdächtigen wie Domme Pomme, Icarus, Ruri. Seid alle gegrüßt. Genießt die Show. Die letzten Tracks von Stunde 1 mit mir, eurem Theretics.

Und dieser Track hier, der geht raus an eine ganz bestimmte Person. Niemand weiß, wer gemeint ist.

Ich habe gehört, Kirby hatten wir dieses schon noch gar nicht. Deswegen geht da natürlich nur einer. Letzter Track von Stunde 1. Auf geht's, Haustime.

0: Yes, House Time. Das war Stunde 1 der Bass Session mit mir, eurem Seretics. Ich hoffe, die hat soweit schon mal gemundet. Freut euch auf jeden Fall auf Stunde 2 mit all den Bängern, die da am Start sind. Alles, was uns davon trennt, ist eine klitzekleine Werbepause von nur 2 Minuten 58. Ja, wir hören uns gleich wieder. Schön dranbleiben, es lohnt sich. Ich freue mich auf euch. Gleich wird abgerissen.
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0: Yes, House Time. Set all the bangers free. Jetzt in Stunde 2 der Bass Session mit mir, eurem Seretics. Schön, dass ihr eingeschaltet habt, noch dran seid oder gerade erst dazugekommen seid und jetzt mit abreißen wollt, so wie es sich für den Samstagabend gehört. Wer braucht schon Tomorrowland, wenn man auch House Time haben kann, ne? So nämlich. Wir reißen jetzt auf jeden Fall schön ab. Ansonsten hat sich zur Stunde 2 nichts geändert. Gruß und Wunschbox ist offen. Einen Gruß habe ich noch drin. Der wird gleich irgendwann noch schön mit eingebaut. Und jetzt genießen wir erstmal den ersten Banger und bangen uns hier ein bisschen ein in Stunde 2. Auf geht's aus deinem Abriss vorprogrammiert.

Arsheim. Ich hoffe, ihr habt Bock auf Abdis. Kleinen Vorgeschmack vom Rest der Stunde 2 geben wir jetzt auf jeden Fall schon mal. Mmh, lecker.

Ja, da schieben wir mal kurz den Dominik 38 aus Bern dazwischen, denn er schreibt: Sehr guten Abend, Theoretics, das ist jetzt wieder so ein geiler Abend. Beste Musik und eine lustige Runde in Twitch. So muss Samstag. Danke, danke, mein Lieber. Wird nur noch von einem Spezial vor Ort getoppt. Da kannst du einen drauf lassen. Und hast du diesmal den Heavy Track oder gibt es wieder Dreifachersatz? Ja, also zweimal Heavy haben wir schon. Dann muss ja jetzt eigentlich quasi der Dreifachersatz kommen, ne? Tja, schauen wir mal, was der nächste Track so bringt. Dazu bitte noch was vom Henry Fong. Danke dir. Den gibt es später gerne auch noch. Grüße an dich, Martin, Anton. Wo hat der Robin nur die Bindestriche gelassen? Und alle im Chat, we are base. Yes, mein Lieber. Grüße gehen raus an dich. Schön, dass du am Start bist. Und jetzt gucken wir mal, was der mysteriöse dritte Abstract-Track in Stunde 2 der Bass-Session ist. Mal sehen.

Ich habe gehört, der Dominik wollte noch ein bisschen Switching Up von Henry Fong. Ah. Dann starten wir doch mal mit diesem kleinen Schmankerl.

0: viel zu lang ist das her. Dubstep, ja doch, Dubstep. In der Bass Session.
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Aus Time, auf geht's. Vorletzter Track, letzter Drop von diesem Banger. Seid ihr nochmal ready und bangt ihr euren Head? Oder was ist da los? Auf geht's.

Ausheim. Es war mir ein Vergnügen, heute mal wieder für euch abreißen zu dürfen an diesem Samstagabend. Es hat Bock gemacht. So viel kann ich sagen. Ich hoffe, euch auch und ihr konntet ein bisschen mit abreißen. Das ist mein letzter Track des heutigen Abends. Ich verabscheue mich an dieser Stelle schon mal. Nächste Woche gibt es keine Show, übernächste Woche aber wiederum schon. Also von daher schön einschalten und bei Insta vorbeischauen, damit ihr nichts verpasst. Das würde mich sehr freuen. Vor allen Dingen, wenn ich euch dann nächste Woche wieder begrüßen kann. Sehr schön. Übernächste, ja, perfekt. Ich wünsche euch jetzt noch einen schönen Abend. Verlasse euch mit diesem letzten Drop. Wünsche euch alles Gute, tut nichts, was ich nicht auch tun würde. Ich bin raus, wir sehen uns in 2 Wochen. Ciao, Kakao. Euer Seretic, danke fürs dabei sein. Und jetzt nochmal ein letztes Mal ausrasten, Headbang und Schwarz.

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